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0: 3-4 ist in 4 Minuten hier. Herr Kollege, was ist mit der Futter? Der Kunde ruft schon das dritte Mal an.
1: Na und, sag's mir lieber die Hausnummer, bevor es mich da auf eine Expedition schickt.
0: Aber ich hab doch ganz deutlich gesagt, Hausnummer 43.
1: Was haben Sie gesagt? Am Blödsinn haben Sie gesagt.

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1: Trotz 900 Bewerbungen sind in Wien nicht alle Plätze in den Polizeischulen besetzt. Das gibt das Innenministerium bekannt. Oft könnten die Plätze nicht mit genügend qualifizierten Schülerinnen und Schülern besetzt werden, heißt es. 6 Bundesländer müssen daher Polizisten nach Wien schicken. In einem Heim der Wiener Häuser zum Leben sind 20 Bewohnerinnen und Bewohnern über einen längeren Zeitraum falsche Medikamente gegeben worden. Das hat der Fondskuratorium Wiener Pensionistenwohnhäuser heute mitgeteilt. 2 Führungskräfte wurden freigestellt. Die Staatsanwaltschaft prüft den Vorfall. Der frühere Investor Danny K. ist heute am Wiener Landesgericht wegen schweren gewerbsmäßigen Betrugs und Urkundenfälschung zu 5 Jahren Haft verurteilt worden. Das Gericht geht von einem Schaden von knapp 1,9 Millionen Euro aus. Das Urteil ist nicht rechtskräftig. US-Rapper Kanye West soll im Oktober in St. Petersburg auftreten. Das geht aus Social-Media-Postings hervor. Die Shows sind für den 10. und 11. Oktober geplant. Die Ticketpreise beginnen bei 92 Euro. Die günstigsten Karten waren innerhalb einer Stunde ausverkauft, heißt es. West hat sich ja immer wieder antisemitisch geäußert und dafür auch einige Konzertverbote in Europa bekommen.
2: Viele Wolken und Regen und Gewitter liegen da über Österreich und relativ schwere Sturmböen auch. Der Regenschwerpunkt liegt aktuell jetzt im Osten des Landes. Morgen geht es dann verregnet weiter, Sonne zeigt sich am ehesten im Osten und im Süden. Im Tagesverlauf kommen dann aber trotzdem Schauer runter und es hat 18 bis 26 Grad, 28 sogar in Kärnten.
3: Hallo zu euch ins Auto. Gute Nachrichten gibt's um die Uhrzeit, denn aktuell ist nichts los auf Österreichs Straßen. Keine Unfälle, keine Staus, volle Fahrt voraus.
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4: Schönen Dienstagmorgen. Aufstehen ist zach, munter werden ist zach. Dafür ist die Musik richtig schön geschmeidig. Hier auf Radio Rot-Weiß-Rot. Heute mit Florian Hörl. Guten Morgen.

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1: Die Boxrücker Sisters singen für immer. Das ist ganz schön lang, aber in der Liebe ist das halt das große Ziel. Habt ihr euch wahrscheinlich auch so versprochen damals bei der Hochzeit. A Little Bit of Love, ja, das ist schon ganz wichtig. Das ist der Titel des nächsten Songs. Aber genauso wichtig, jetzt in der Früh, ist auch der Bandname Espresso.

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0: Du verstehst mich nicht. Wolfgang Ambros hier auf Radio Rot-Weiß-Rot. Ein richtiger Klassiker. Und jetzt kommt neue Musik aus Österreich, weil wir feiern sie.
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0: Wenn ihr auch ab und zu das Gefühl habt, im falschen Jahrzehnt auf die Welt gekommen zu sein, dann fühlt ihr den nächsten Song besonders. Ich denke mir ja ganz oft, wie irre gut wäre es gewesen, wenn ich den ersten Star Wars Film damals im Kino hätte schauen können. Das war dann im Jahr 1977. So ein ähnliches Gefühl hat offensichtlich auch Nora Marie. Sie singt jetzt über 70s Soul.

Opus mit Flying High. Ich war am Wochenende im Nationalparkhaus Thayertal in Niederösterreich und da habe ich ein Video über die dort ansässigen Wildkatzen gesehen und da war eben dieser Song im Hintergrund. Da müsst ihr unbedingt einmal hin. Die Wildkatzenfütterung ist ein absolutes Highlight für die Kinder. Jetzt kommt Ina Regen mit dem Wort zum Morgen. Jo, nein.

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1: NEOS-Chefin Beate Mandl-Reisinger will Einsparungen im Budget zur Hälfte für Steuersenkungen und zur Hälfte für den Schuldenabbau nutzen. Sie fordert im ORF-Sommergespräch, dass das Geld, das die öffentliche Hand im Rahmen der Konsolidierung spart, nicht gleich wieder für neue Förderungen genutzt wird. Stattdessen soll es in Form einer sogenannten Reformdividende an die Menschen zurückfließen. Ein 29-jähriger Canyoning-Guide ist gestern bei einem Unfall in der Alpenrosenklamm in Tirol verletzt worden. Der Österreicher hat sich mit einem Fixseil abgeseilt, als plötzlich der Mantel des Seiles reißt. Der Guide stürzt aus 6 bis 7 Metern Höhe auf den Felsboden. Er wird mit dem Rettungshubschrauber in die Innsbrucker Klinik geflogen. Booking.com muss künftig die Kontaktdaten privater Vermieter offenlegen. Das hat der oberste Gerichtshof jetzt entschieden. Die Plattform muss die Daten unverzüglich nach der Buchung herausgeben. Bisher war das nur bei gewerblichen Vermietern der Fall. Der Verein für Konsumenteninformation hat Booking im Auftrag des Sozialministeriums geklagt. Die FIFA trennt sich von einem scharfen Kritiker von Präsident Gianni Infantino. Der Betriebsdirektor Kevin Lamour hat seinen Job verloren, nachdem er die mittlerweile verworfenen Investorenpläne von Infantino kritisiert hat. In einem Schreiben hat er Infantino vorgeworfen, die Mitarbeiterinnen und Mitarbeiter hintergangen zu haben.
2: Schönen guten Morgen heute am Dienstag und heute ziehen schon noch einige Wolken durch. Den meisten Regen gibt es heute zwischen Kufstein und Mariazell. Länger sonnig ist es zwischen Niederösterreich und dem Burgenland, aber auch da kommen dann die Regenwolken. Wer hätte das gedacht, dass Regen im Sommer nicht so schlimm ist? 26 Grad gibt es heute maximal.
3: Hallo zu euch ins Auto. Eine Meldung gibt's für Wien wegen Bauarbeiten. Dort ordentliche Verzögerungen einplanen. Und zwar bei der Schattelwerfstraße Ecke Brünnerstraße. Gleisbauarbeiten müssen dort durchgeführt werden. Und die Baustelle ist neu, deswegen dort ordentlicher Stau. Und in Wien auf der Tangente Richtung Süden ab Hirschstetten mehr Zeit einplanen. Da ungefähr 10 Minuten Zeitverlust. Im Rest des Landes alles fein. Ich wünsche euch, dass ihr gut an euer Ziel kommt.
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4: Guten Morgen, ihr hört Radio Rot-Weiß-Rot, aber das wisst ihr ja. Immerhin seid ihr Fans der österreichischen Popmusik. Ich bin heute für euch im Studio. Florian Hörl, servus.

Ah, Leben lang. Von Martin alias Martin Furtlehner, einer der Shootingstars des letzten Jahres und diesen Jahres. Und ich finde vollkommen zu Recht. Jetzt träumen wir uns ein bisschen weg. Ich habe gehört, die ersten Störche in Rust sind schon abgehauen Richtung Süden. Das heißt aber angeblich weniger, weil bald der Winter kommt, sondern eher, weil sie zu wenig zu fressen finden, weil es so trocken ist dieses Jahr. Ihre Südseeträume kann ich aber dennoch sehr, sehr gut nachvollziehen. Hier ist die Rucki-Zucki-Palmen-Kombo.

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0: Blond wie eine Semmel. Bei eurem Frühstück hoffentlich das Semmel mit was Gutem drauf. Marmelade von der Mama zum Beispiel.
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0: Jetzt kommt Georg Neumann, der California Rock Spirit verbreitet. So bezeichnet er sich und seine Musik selbst. Wenn ihr auf seine Website schaut, dann wisst ihr ganz genau, was er damit meint. Dort zu sehen ist ein bärtiger, langhaariger Mann mit Lederjacke und Hut. Und diesen Flair transportiert er jetzt in den Dialekt und singt eine in Zun.
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0: bräuchte ein Soda.
1: Oder vielleicht doch eine Hülsen.
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Immer mehr von Herwig Mitterecker. Immer mehr Musik sammeln wir hier für euch auf Radio Rot-Weiß-Rot. Neue Songs, alte Songs. Unsere Musikredaktion feilt da immer am Programm, damit ihr noch besseres Programm hört auf Radio Rot-Weiß-Rot. Nur wir sind 100% Popmusik aus Österreich. Diese Woche stimmt der nächste Song tatsächlich mal wieder. Die Meierin, Tanzen im Regen. Und ich sage jetzt das, was gesagt werden muss. Die Natur braucht das.

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1: Die Zahl der Asylerstanträge in Österreich ist auf ein 10-Jahrestief gesunken. Laut Innenministerium wurden im Juli 244 Anträge gestellt. Das sind um rund 65% weniger als im Vorjahr. Seit Jahresbeginn mussten mehr Personen ausreisen, als Erstanträge registriert wurden. Die groß angelegte Suchaktion nach einer angeblich im Tiroler Inn treibenden Person ist vorerst ergebnislos geblieben. Die Person war gestern in der Früh von Passanten in Silz im Bezirk Imst gesehen worden. Die Suche wurde am Abend vorläufig eingestellt. An der Suchaktion waren unter anderem die Feuerwehren, die Wasserrettung und die Polizei beteiligt. Österreichs Davis Cup-Kapitän Jürgen Meltzer hat gestern Abend sein Team für das Heimspiel gegen Belgien nominiert. Überraschend nicht dabei ist Sebastian Ofner, der wegen Fersenproblemen absagt. Stattdessen setzt Meltzer auf Juri Rodionow, Joel Schwärzler, Lukas Neumeier und Lukas Miedler. Belgien ist der klare Favorit und hat alle drei Top-40-Spieler nominiert. Der Autoverkehr auf der Südautobahn ist im ersten Halbjahr merklich zurückgegangen, und zwar um 4,6%. Das ist deutlich mehr als der österreichweite Schnitt von 0,6%. Als Grund nennt der Verkehrsclub Österreich die Inbetriebnahme der Choralmbahn.
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2: Schönen guten Morgen heute am Dienstag. Es regnet heute immer wieder und gefühlt niemanden stört. Alle erleichtert, von der Hitze mal eine Pause zu haben. Heute einige Regenwolken, bisschen Sonne ist schon noch dabei. Und das bei deutlich kühleren 18 bis 28 Grad heute.
3: Hallo zu euch ins Auto. In Tirol eine Unfallstelle, die für Stau sorgt auf der A12, und zwar bei Mötz in beiden Richtungen. Deswegen Zeitverlust, ausweichen über die B171 möglich. Allerdings gibt es dort auch schon Stau. Und in Wien eine neue Baustelle, die für Probleme sorgt im 21. Bezirk. Brünner Straße, Ecke Schadlower Straße, Gleisbauarbeiten und in alle möglichen Richtungen dort leider Verzögerungen. Da wünsche ich auf jeden Fall Geduld und euch eine gute und sichere Fahrt.
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4: Hi, servus, schön, dass wir uns hören. Ich habe viel feine Musik für euch, die eines gemeinsam hat. Es ist 100% Popmusik aus Österreich. Servus, ich bin Florian.

Vera und Anders hier auf Radio Rot-Weiß-Rot am Dienstag. Heute ist Welttag der schlechten Poesie. Das ist eigentlich eure perfekte Gelegenheit, eure Angebeteten mal ein Gedicht zu verfassen. Weil, falls das nichts Gescheites wird, dann habt ihr immer noch die Ausrede, Scherz, es ist ja Welttag der schlechten Poesie, Schatzl. Ja, und dann schleichen wir uns ganz, ganz weit weg ins Land, das Ewigkeit heißt. Hier ist Waterloo. Guten Morgen. Trauen müsst ihr euch einfach.

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0: Musik aus Österreich hat immer eines gehabt, einen richtig guten Schmäh.
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0: Aber war sie frech? Ich finde, das ist schon ein bisschen ein Unterschied zwischen Schmäh und Frechsein, weil beim Frechsein werden wir auch ein bisschen zum Nachdenken angeregt, wie ich finde. Ella Stern kann das perfekt. Ihre Songs sind frech, im besten Sinne des Wortes, weil sie auch immer mehr mitliefern, als es auf den ersten Blick scheint. Hier ist der kleinste Mensch der Welt mit einer feinen Message.

0: Das ist Andy Baum mit What Love Can Do. Und jetzt kommt meine aktuelle Lieblingsband.
1: 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Viel Spaß mit unserer Musik auf Radio Rot-Weiß-Rot.
0: Lawrence Nikolaus, die am Freitag, also diese Woche, einen Auftritt haben beim Jazz-Festival in Saalfelden, bei mir daheim im Salzburger Land. Eintritt ist frei, kommt's vorbei, dann sehen wir uns. Ich bin dort sicher auch dabei. Hier ist Maledi.
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1: Die Zahl der Asylerstanträge in Österreich ist auf ein 10-Jahrestief gesunken. Laut Innenministerium wurden im Juli 244 Anträge gestellt. Das sind um rund 65% weniger als im Vorjahr. Seit Jahresbeginn mussten mehr Personen ausreisen, als Erstanträge registriert wurden. Die groß angelegte Suchaktion nach einer angeblich im Tiroler Inn treibenden Person ist vorerst ergebnislos geblieben. Die Person war gestern in der Früh von Passanten in Silz im Bezirk Imst gesehen worden. Die Suche wurde am Abend vorläufig eingestellt. An der Suchaktion waren unter anderem die Feuerwehren, die Wasserrettung und die Polizei beteiligt. Österreichs Davis Cup-Kapitän Jürgen Meltzer hat gestern Abend sein Team für das Heimspiel gegen Belgien nominiert. Überraschend nicht dabei ist Sebastian Ofner, der wegen Fersenproblemen absagt. Stattdessen setzt Meltzer auf Juri Rodionow, Joel Schwärzler, Lukas Neumeier und Lukas Miedler. Belgien ist der klare Favorit und hat alle drei Top-40-Spieler nominiert. Der Autoverkehr auf der Südautobahn ist im ersten Halbjahr merklich zurückgegangen, und zwar um 4,6%. Das ist deutlich mehr als der österreichweite Schnitt von 0,6%. Als Grund nennt der Verkehrsclub Österreich die Inbetriebnahme der Choralmbahn.
2: Schönen guten Morgen heute am Dienstag. So angenehm, wenn es nicht mehr so drückend heiß ist. 18 bis 28 Grad. Man kann jetzt ohne Probleme das Fenster offen lassen, ohne Angst zu haben, dass jetzt die ganze Hitze in die Wohnung kommt, die Haustür mal kurz ein bisschen offen lassen, um da durchzulüften. Es regnet immer wieder, ein bisschen Sonne gibt es schon noch, und das bei 18 bis 28 Grad maximal.
3: Hallo zu euch ins Auto. In Tirol eine Unfallstelle, die für Stau sorgt auf der A12, und zwar bei Mötz in beiden Richtungen, deswegen Zeitverlust, ausweichen über die B171 möglich. Allerdings gibt es dort auch schon Stau. Und in Wien eine neue Baustelle, die für Probleme sorgt im 21. Bezirk. Brünner Straße, Ecke Schadlower Straße, Gleisbauarbeiten und in alle möglichen Richtungen dort leider Verzögerungen. Da wünsche ich auf jeden Fall Geduld und euch eine gute und sichere Fahrt.
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4: Einen guten Dienstag mit noch besserer Musik. Zu 100% aus Österreich. Heute mit Florian Hörl im Radio Rot-Weiß-Rot-Studio.

Christina Kosig mit Legenden. Solche gibt es sicher auch bei euch daheim, so richtige Urtypen, die jeder kennt, die wildesten Sachen aufgeführt haben, vor Jahren, aber da redet heute noch jeder drüber. Sowas gibt es bei euch sicher fix. Jetzt kommt der Wilfried, der so viel gemacht hat in seinem Leben. Der war kurz bei der ERV tatsächlich als Sänger. Hat Pop gemacht, hat ulkig lustige Songs gemacht und war sogar beim Eurovision Song Contest. Vor knapp 10 Jahren ist er dann leider seinem Krebsleiden erlegen. Wir hören jetzt einen seiner humorigen, seiner lustigen Songs, nämlich Heidelbeeren.

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0: Mia Sandy Hot Volley. Ja, genau mit diesem Gefühl sollt ihr heute durch den Tag gehen. Fühlt euch gut und lasst euch nichts gefallen.
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0: Jetzt von Urbi.
2: Hallo, hier ist Urbi und ihr hört jetzt meine neue Single Sonnensystem auf Radio Rot-Weiß-Rot.
0: Sie singt über ihr Sonnensystem und die Schwerelosigkeit. Das Schwerelossein, das ist ganz wichtig, sich einfach mal ein bisschen herumtreiben zu lassen.

0: Flamenco Turistico auf Gran Canaria, die Stefanie Verga. Urgestein. Ich glaube, das ist das einzige richtige Wort, um sie zu beschreiben. 75 geworden vor einigen Wochen. Out of Order kommen jetzt Fellner und Pizzerra. Die haben einen Song gemacht, der heißt So oder So.
1: Hallo ihr Lieben, da ist der Paul Pizzerra von Out of Order und ihr hört unsere neue Single So oder So.
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1: Die Zahl der Asylerstanträge in Österreich ist auf ein 10-Jahrestief gesunken. Laut Innenministerium wurden im Juli 244 Anträge gestellt. Das sind um rund 65% weniger als im Vorjahr. Seit Jahresbeginn mussten mehr Personen ausreisen, als Erstanträge registriert wurden. Ein 29-jähriger Canyoning-Guide ist gestern bei einem Unfall in der Alpenrosenklamm in Tirol verletzt worden. Der Österreicher hat sich mit einem Fixseil abgeseilt, als plötzlich der Mantel des Seiles reißt. Der Guide stürzt aus 6 bis 7 Metern Höhe auf den Felsboden. Er wird mit dem Rettungshubschrauber in die Innsbrucker Klinik geflogen. Österreichs Davis-Cup-Kapitän Jürgen Meltzer hat gestern Abend sein Team für das Heimspiel gegen Belgien nominiert. Überraschend nicht dabei ist Sebastian Ofner, der wegen Fersenproblemen absagt. Stattdessen setzt Meltzer auf Juri Rodionow, Joel Schwärzler, Lukas Neumeier und Lukas Miedler. Belgien ist der klare Favorit und hat alle 3 Top-40-Spieler nominiert. NEOS-Chefin Beate Mandl-Reisinger will Einsparungen im Budget zur Hälfte für Steuersenkungen und zur Hälfte für den Schuldenabbau nutzen. Sie fordert im ORF-Sommergespräch, dass das Geld, das die öffentliche Hand im Rahmen der Konsolidierung spart, nicht gleich wieder für neue Förderungen genutzt wird. Stattdessen soll es in Form einer sogenannten Reformdividende an die Menschen zurückfließen.
2: Nachdem wir schon 4 Hitzewellen gehabt haben dieses Jahr, dürft ihr heute mal durchatmen. Es ist angenehm frisch. Speziell von Kufstein bis Mariazell auch trüb und regnerisch, da 16 bis 22 Grad. Im Rest von Österreich gibt es schon auch immer wieder Sonnenfenster, auch ein paar Schauer in Sicht, aber da die Temperaturen zwischen 21 und 27 Grad. Im Wetter trennt sich, morgen kommt der Sommer zurück mit bis zu 32 Grad und Donnerstag dann schwül und gewitterig.
3: Das ist der Blick auf Österreichstraßen in Tirol, A12 in beiden Richtungen ab Mötz. Da ist weiterhin gesperrt. Da gab es einen Unfall im Baustellenbereich heute früh. Auch auf der Umleitungsstrecke der B171 gibt Stau 30 Minuten plus. Salzburg A1 Richtung Wien zwischen Salzburg Nord und Wallersee im Baustellenbereich eine Viertelstunde plus. Und in Wien sorgt eine neue Baustelle für Probleme im 21. Bezirk. Brünnerstraße, Ecke, Schattelwerfstraße. Da gibt es Gleisbauarbeiten. Auch eine neue Straßenführung und gesperrt ist von der Nordbrücke zur Brünnerstraße stadtauswärts. Aktuell lässt ihr da eine halbe Stunde liegen, auch beim Shoppingcenter Nord. Immer wieder Stau heute, am besten ihr weicht da großräumig aus. Ansonsten läuft's, ich wünsche euch viel Geduld und eine gute Fahrt.
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4: Servus am Dienstag auf der Beliebtheitsskala der Wochentage. Wo liegt der Dienstag? Denkt einmal drüber nach. Ich bin der Florian Hörl. Ich bin im Radio Rot-Weiß-Rot-Studio für euch.

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0: Mach jeden Tag zu was Besonderem. Das ist so ein klassischer Kalenderspruch. Aber um die Zeit, hier auf Radio Rot-Weiß-Rot, stimmt's tatsächlich.
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0: Ein Song, der nicht so oft läuft, den ihr nicht so oft hört oder der eben eine tolle Geschichte hat. Das alles kann unser Radio Rot-Weiß-Rot Zuckerl sein. In dem Fall ist es einer, der Kultstatus erlangt hat wie kaum ein anderer Song, den ich selber so oft gehört habe in einer ganz bestimmten Zeit meines Lebens, nämlich beim Bundesheer. Wolfgang Ambros mit Tagwache. 1973 rausgekommen und dann gleich einmal verboten worden. Also nicht im Radio gelaufen, weil der Text so arg gewesen ist und das Bundesheer so kritisiert hat. Ja, heute lachen wir drüber und hören uns diesen Song jetzt an.
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Flugangst von Jonara, aber nicht nur Angst vor den Blechdosen, die herumfliegen, sondern tatsächlich auch davor, das eigene Leben abheben zu lassen. Jetzt kommt der Peter Cornelius, der diese Woche noch ein Doppelkonzert feiern wird mit euch, Donnerstag und Freitag in Latschach auf der Burgarena Finkenstein. Jetzt hören wir mit Zufällig.

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1: Was machen wir am Land, wenn nichts los ist? Also wenn das Spannendste der Kirchtag ist und der nur einmal im Jahr stattfindet. Laut Felix Muhr wird dann gebratscht. Zumindest bei ihm daheim in Neustift an der Lafnitz, das liegt im Burgenland. Aber ganz ehrlich, ich glaube, wir kennen das in ganz Österreich.
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1: NEOS-Chefin Beate Mandl-Reisinger will Einsparungen im Budget zur Hälfte für Steuersenkungen und zur Hälfte für den Schuldenabbau nutzen. Sie fordert im ORF-Sommergespräch, dass das Geld, das die öffentliche Hand im Rahmen der Konsolidierung spart, nicht gleich wieder für neue Förderungen genutzt wird. Stattdessen soll es in Form einer sogenannten Reformdividende an die Menschen zurückfließen. Beim Frequency Festival in St. Pölten startet heute um 12 Uhr das sogenannte Early Camping. Die Anreise erstreckt sich über mehrere Tage. Bis Donnerstagabend wird der Großteil der Gäste beim Festival sein. Zwar könne es im Nahbereich zu Staus auf den Zufahrten kommen, das Verkehrskonzept habe sich in den vergangenen Jahren aber stets bewährt, teilt der ÖRMTC mit. Erwartet werden an der Traisen insgesamt rund 140.000 Gäste. Die FIFA trennt sich von einem scharfen Kritiker von Präsident Gianni Infantino. Der Betriebsdirektor Kevin Lamour hat seinen Job verloren, nachdem er die mittlerweile verworfenen Investorenpläne von Infantino kritisiert hat. In einem Schreiben hat er Infantino vorgeworfen, die Mitarbeiterinnen und Mitarbeiter hintergangen zu haben. Booking.com muss künftig die Kontaktdaten privater Vermieter offenlegen. Das hat der oberste Gerichtshof jetzt entschieden. Die Plattform muss die Daten unverzüglich nach der Buchung herausgeben. Bisher war das nur bei gewerblichen Vermietern der Fall. Der Verein für Konsumenteninformation hat Booking im Auftrag des Sozialministeriums geklagt.
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2: Nachdem wir schon 4 Hitzewellen gehabt haben dieses Jahr, dürft ihr heute mal durchatmen. Es ist angenehm frisch. Speziell von Kufstein bis Mariazell auch trüb und regnerisch, da 16 bis 22 Grad. Im Rest von Österreich gibt es schon auch immer wieder Sonnenfenster, auch ein paar Schauer in Sicht, aber da die Temperaturen zwischen 21 und 27 Grad. Im Wetter trennt sich, morgen kommt der Sommer zurück mit bis zu 32 Grad und Donnerstag dann schwül und gewitterig.
3: Das ist der Blick auf Österreichs Straßen in Tirol A12 in beiden Richtungen ab Mötz. Da ist weiterhin gesperrt. Da gab es einen Unfall im Baustellenbereich heute früh. Auch auf der Umleitungsstrecke der B171 gibt es Stau 30 Minuten plus. Salzburg A1 Richtung Wien zwischen Salzburg Nord und Wallersee im Baustellenbereich eine Viertelstunde plus. Und in Wien sorgt eine neue Baustelle für Probleme im 21. Bezirk. Brünnerstraße, Ecke, Schattelwerfstraße, da gibt es Gleisbau. Auch eine neue Straßenführung und gesperrt ist von der Nordbrücke zur Brünnerstraße stadtauswärts. Aktuell lässt ihr da eine halbe Stunde liegen, auch beim Shoppingcenter Nord. Immer wieder Stau heute, am besten ihr weicht da großräumig aus. Ansonsten läuft's, ich wünsche euch viel Geduld und eine gute Fahrt.
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1: ja, ja.
0: Und deshalb gerade in Manila eingecheckt. 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

0: Body Singer, eine der Vertreterinnen derjenigen, die für Österreich schon beim Eurovision Song Contest gesungen haben. 53 verschiedene Musikerinnen und Musiker waren das bislang. Ein paar sind sogar öfter gewesen. Oder Jürgens zum Beispiel, der war dreimal dabei. Jetzt kommt Keiner mag Faustmann. Die schlagen eine Brücke zwischen Wien und Berlin. Was beide Städte gemeinsam haben, ist das Granteln. Angeblich, die Bewohnerinnen und Bewohner sollen da etwas ruppig sein.
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1: Der Holzer braucht nichts außer den Neusiedlersee, aber der Neusiedlersee, der könnte mal wieder ein bisschen mehr Wasser brauchen. Ja, wir alle, oder? Jetzt einer, der die Lässigkeit in die heimische Musikszene bringt, Norbert Schneider.
2: Dann habe ich eben diesen großen Bandbewerb gewonnen und dachte mir, naja, jetzt werden sie mal nicht dir erinnern. Aber es war genau das Gegenteil davor. Also die Blues-Fans sind nicht mehr gekommen.
1: Oh.
2: Und die Chart-People, die die Charts hören oder was, sind irgendwie auch nicht zu meinen Konzerten gekommen. Und dann gab es wirklich so ein, zwei Jahre, wo es echt schwer war, weil ich kein Publikum hatte.
1: Aber das hat sich geändert. Viele gehen wieder zu seinen Konzerten. Jetzt singt er Take It Easy.

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1: 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Hier ist Valerie mit Mädchen.

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1: Der Bedarf an privater Nachhilfe ist weiterhin hoch. Laut dem aktuellen Nachhilfebarometer der Arbeiterkammer erhalten 32% aller Schülerinnen und Schüler Nachhilfe. Familien geben durchschnittlich 720 Euro pro Kind und Jahr für Nachhilfe aus. In Summe sind dies pro Jahr 144 Millionen Euro. Ein 37-jähriger Steirer soll in der Nacht auf heute seine 8-jährige Tochter mit einem Messer so schwer verletzt haben, dass sie wenig später im Krankenhaus gestorben ist. Der Vater hat einen Suizidversuch unternommen und wurde festgenommen. Die Mutter war zum Tatzeitpunkt im Haus, bleibt aber unverletzt. Die Hintergründe der Tat bzw. das Motiv sind noch unklar. Die FIFA trennt sich von einem scharfen Kritiker von Präsident Gianni Infantino. Der Betriebsdirektor Kevin Lamour hat seinen Job verloren, nachdem er die mittlerweile verworfenen Investorenpläne von Infantino kritisiert hat. In einem Schreiben hat er Infantino vorgeworfen, die Mitarbeiterinnen und Mitarbeiter hintergangen zu haben. Beim Frequency Festival in St. Pölten startet heute um 12 Uhr das sogenannte Early Camping. Die Anreise erstreckt sich über mehrere Tage. Bis Donnerstagabend wird der Großteil der Gäste beim Festival sein. Zwar könne es im Nahbereich zu Staus auf den Zufahrten kommen, das Verkehrskonzept habe sich in den vergangenen Jahren aber stets bewährt, teilt der ÖRMTC mit. Erwartet werden an der Traisen insgesamt rund 140.000 Gäste.
2: Alle Landeshauptstädte momentan so um die 20 Grad, zum Beispiel in Bregenz. Ausreißer nach oben, Wien, Eisenstadt, 22, fast 23 Grad. Ausreißer nach unten, Linz und Salzburg, 16 bzw. 17 Grad. Über ganz Österreich gibt es immer wieder Wolken, immer wieder Regen, auch heute mit dabei, speziell im Westen. Aber auch die Sonne kommt immer wieder durch, aktuell zum Beispiel im nördlichen Niederösterreich. Im Wetter trennt sich, bis zu 27 Grad gehen sich an den sonnigen Orten heute noch aus und morgen wird es wieder richtig heiß mit über 30 Grad. Ab Donnerstag dann Gewitter in Sicht.
3: Das ist der Blick auf Österreichs Straßen. Wir starten da gleich mal mit Good News in Wien. Tangente Richtung Graz beim Knoten Kaisermühlen. Die Ölspur ist wieder gebunden. Die Auffahrt auf die A22 wieder frei. Ihr kommt da wieder ganz normal voran. Dafür aber noch länger im 21. Bezirk. Brünner Straße, Ecke Shuttleworth Straße wegen einer neuen Baustellenführung. Falls es geht, weicht er großräumig aus. Über Oberösterreich A1 Richtung Salzburg zwischen Mondsee und Thalgau im Baustellenbereich eine Viertelstunde plus. Steiermark A2 Richtung Wien bei Lafnitztal, da ist ein Unfall passiert. Ihr kommt da aber ganz gut noch rechts vorbei. Auch ein Unfall gibt es in Kärnten, B98 bei Dellach. Ihr werdet da immer wieder angehalten. Und bisschen Reiseverkehr gibt es noch in Tirol. A13 Richtung Bozen zwischen Matrei und Brenner Nord. Ihr verliert da gerade 20 Minuten. Ich wünsche euch viel Geduld und eine gute Fahrt.
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4: Mahlzeit, Mittag ist, ich wünsche euch was richtig Gutes zum Essen, gegen euren Hunger und gegen die Langeweile mache ich was, mit guter Musik. Servus, ich bin der Florian.

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0: Bingo Boys. Klingt tatsächlich eher wie so eine Ballermann-Truppe, aber es war ein recht erfolgreiches Produzententrio aus Wien in den 90ern. Jetzt kommt Jakob Elias, der eigentlich was anderes vorgehabt hat.
1: Ich war nach dem Fußballer, wollte ich Schlagzeuger werden. Oder eigentlich auch parallel ein bisschen. Und mein erstes wirkliches Instrument war dann Schlagzeug. Und mein Bruder war auch Schlagzeuger, der war ein kleines Vorbild. Und die hatten auch eine Band, so eine Geschwisterband mit zwei Freunden auch. Und ich habe da immer ein bisschen reinschnuppern dürfen und habe zugeschaut bei den Bandproben und habe dann auch immer einen Song spielen dürfen bei ihren Konzerten mit dem Schlagzeug.
0: Hier ist Hals über Kopf.

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0: Achtung, nicht verwechseln. Das Getränk heißt die Band, Jetflugzeug heißt der Song. Und jetzt kommt der Song, von dem Lemo heute noch sagen kann, das war mein Durchbruch.
1: Liebes Radio Rot-Weiß-Rot, da ist der Lemo. Vielen Dank, dass ihr die österreichische Musikszene so unterstützt. Ciao, ciao, ciao.
0: 12 Jahre ist es mittlerweile her, dass er den Song rausgebracht hat. Lemo mit Vielleicht der Sommer.
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5: Jetzt einer meiner absoluten Lieblingssongs im Programm von drei Burschen aus Oberösterreich, nämlich von Volkshilfe. Der Song heißt Maria Dolores und den habe ich schon auf dem roten Teppich bei der Amadeus Austrian Music Award Verleihung mit der Band gesungen, weil wir ein Video aufgenommen haben für meine Kinder, die den Song auch so lieben.

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1: Ein 37-jähriger Starrer soll in der Nacht auf heute seine 8-jährige Tochter mit einem Messer so schwer verletzt haben, dass sie wenig später im Krankenhaus gestorben ist. Der Vater hat einen Suizidversuch unternommen und wurde festgenommen. Die Mutter war zum Tatzeitpunkt im Haus, bleibt aber unverletzt. Die Hintergründe der Tat bzw. das Motiv sind noch unklar. Der Bedarf an privater Nachhilfe ist weiterhin hoch. Laut dem aktuellen Nachhilfebarometer der Arbeiterkammer erhalten 32% aller Schülerinnen und Schüler Nachhilfe. Familien geben durchschnittlich 720 Euro pro Kind und Jahr für Nachhilfe aus. In Summe sind dies pro Jahr 144 Millionen Euro. Die Straße von Hormus bleibt vorerst geschlossen, das hat der Iran heute angekündigt. Die Meerenge soll erst wieder geöffnet werden, wenn die USA die Bedingungen eines vorläufigen Abkommens erfüllen. Dazu gehöre unter anderem die Aufhebung der Seeblockade und der Sanktionen. Die Straße von Hormus ist eine der wichtigsten Öltransportrouten der Welt. Beim Frequency Festival in St. Pölten startet heute um 12 Uhr das sogenannte Early Camping. Die Anreise erstreckt sich über mehrere Tage. Bis Donnerstagabend wird der Großteil der Gäste beim Festival sein. Zwar könne es im Nahbereich zu Staus auf den Zufahrten kommen, das Verkehrskonzept habe sich in den vergangenen Jahren aber stets bewährt, teilt der ÖRMTC mit. Erwartet werden an der Traisen insgesamt rund 140.000 Gäste.
2: Alle Landeshauptstädte momentan so um die 20 Grad, zum Beispiel in Bregenz. Ausreißer nach oben, Wien, Eisenstadt, 22, fast 23 Grad. Ausreißer nach unten, Linz und Salzburg, 16 bzw. 17 Grad. Über ganz Österreich gibt es immer wieder Wolken, immer wieder Regen, auch heute mit dabei, speziell im Westen. Aber auch die Sonne kommt immer wieder durch, aktuell zum Beispiel im nördlichen Niederösterreich. Im Wettertrend sehe ich bis zu 27 Grad gehen sich an den sonnigen Orten heute noch aus und morgen wird es wieder richtig heiß mit über 30 Grad. Ab Donnerstag dann Gewitter in Sicht.
3: Das ist der Blick auf Österreichs Straßen. Wir starten da gleich mal mit Good News in Wien. Tangente Richtung Graz beim Knoten Kaisermühlen. Die Ölspur ist wieder gebunden. Die Auffahrt auf die A22 wieder frei. Ihr kommt da wieder ganz normal voran. Dafür aber noch länger im 21. Bezirk. Brünner Straße, Ecke Shuttleworth-Straße wegen einer neuen Baustellenführung. Falls es geht, weicht er großräumig aus. Über Oberösterreich A1 Richtung Salzburg zwischen Mondsee und Thalgau im Baustellenbereich eine Viertelstunde plus. Steiermark A2 Richtung Wien. Bei Lafnitztal, da ist ein Unfall passiert. Ihr kommt da aber ganz gut noch rechts vorbei. Auch ein Unfall gibt es in Kärnten. B98 bei Dellach. Ihr werdet da immer wieder angehalten. Und bisschen Reiseverkehr gibt es noch in Tirol. A13 Richtung Bozen zwischen Matrei und Brenner Nord. Ihr verliert da gerade 20 Minuten. Ich wünsche euch viel Geduld und eine gute Fahrt.
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4: Servus, Verena Saluke für euch da. Mit mir geht's durch den Dienstagnachmittag und zum besten Pop aus Österreich. Hammer on top jetzt noch die coolste Komödie aus Deutschland für euch. Ja, Kinotickets für den neuen Eberhofer-Film könnt ihr bei uns gewinnen. Wie, das verrate ich euch in Kürze. Jetzt starten wir mal in die Stunde rein mit Pizzeria und Jas.
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0: 100% Musik aus Österreich, das ist Radio Rot-Weiß-Rot bei der Arbeit. Die Susi, die will Bürgermeisterin werden, der Sohn vom Eberhofer spricht kein Bayerisch und der Rudi ist plötzlich auf dem Ökotrip. Dazwischen gibt es natürlich ein Leich und der Mordfall will auch aufgeklärt werden. Herrlich schräg wie alle anderen Teile davor, der brandneue Eberhofer-Streifen. Steckerfisch-Fiasko. Wir waren für euch bei der Kinopremiere und haben Lisa Maria Botthoff, also die Susi-Darstellerin, mal gefragt, wie sie den Film beschreiben wird. In drei Worten.
1: Du weißt nicht, mit wem du redest. Die Frau mit den langen Antworten. Drei Worte. Ich liebe ihn.
0: Sprich, man muss ihn einfach gesehen haben. Und deswegen schicken wir euch gerne ins Kino. Gewinnt jetzt Tickets auf unserer Insta-Seite. Geht auch ganz easy. Folgen, liken, Kinobegleitung in die Kommentare reinschreiben. Und schon seid's dabei.
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Die brandneue von den Proxrookers ist das. Diesmal gemeinsam mit der Band Deh schon wieder. Finde ich großartig, den Bandnamen. Mama geht tanzen neu auf Radio Rot-Weiß-Rot. Ein Song, der vor allem uns Eltern aus der Seele spricht. Ich finde ihn super lässig. Aber bevor wir tanzen gehen können, will natürlich in der Arbeit heute noch ein bisschen was erledigt sein. Ist mir eh klar. Und das packen wir gemeinsam an jetzt mit Charlie's Letter. Hier ist Marc für euch. 100% Musik aus Österreich für euren Dienstagnachmittag.

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1: Schönen Dienstagnachmittag, Österreich. Fein, dass ihr Radio Rot-Weiß-Rot hört. In dieser Stunde packen wir noch rein die Tina Nadra, One Family. Und das hier ist Fräulein Peter. Hüft nicht.

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1: Die Kaulitz-Brüder Bill und Tom bekommen 2027 eine vierte Staffel ihrer Reality-Serie Kaulitz und Kaulitz auf Netflix. Das kündigt der Streamingdienst heute an. Die Kameras begleiten die beiden zwischen Beruf, Privatleben und Zwillingsdasein. In der aktuellen dritten Staffel gibt es ja unter anderem eine Hochzeit an der Côte d'Azur zu sehen. Die Straße von Hormuz bleibt vorerst geschlossen. Das hat der Iran heute angekündigt. Die Meerenge soll erst wieder geöffnet werden, wenn die USA die Bedingungen eines vorläufigen Abkommens erfüllen. Dazu gehört unter anderem die Aufhebung der Seeblockade und der Sanktionen. Die Straße von Hormuz ist ja eine der wichtigsten Öltransportrouten der Welt. In den USA startet heute ein Milliardenprozess gegen den Facebook- und Instagram-Mutterkonzern Meta. Fast 200 Milliarden Dollar an Strafzahlungen werden gefordert. Mehrere US-Bundesstaaten werfen dem Konzern vor, Jugendliche süchtig nach den sozialen Medien gemacht zu haben. Der Prozess soll rund 6 Wochen dauern. Der City Airport Train stellt wegen der Streckensperre infolge eines Kabelbrands jetzt schon 2 Wochen früher als geplant auf einen Bustransfer im 12-Minuten-Takt um. Ab kommender Woche soll dann zur Haupttageszeit 5-mal pro Stunde ein Bus mit geplanter Fahrzeit von 21 Minuten in jede Richtung fahren. In den Randzeiten von 7 Uhr und nach 19 Uhr sollen die Busse jede Viertelstunde fahren.
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3: Das sieht mal gut aus für die Alpen-Nordseite. Anhaltender Regen, kräftige Schauer zwischen Vorarlberg und dem Mostviertel. Leider in Wien, weiter östlich davon oder im Süden eher trocken. Morgen schon wieder heiß, 32 Grad sind möglich, Sonne überwiegt. Donnerstag wieder 30 plus, aber schwül und unbeständig. Vor allem nachmittags gewitteranfällig. Das Update von den Straßen. Niederösterreich 1 Richtung Wien, ein Unfall und damit Stau zwischen Losdorf und St. Pölten. Oberösterreich 1 Richtung Salzburg, Überlastung und damit Stau zwischen Linz und Ansfelden und dann nochmal weiter vorne zwischen Mondsee und Thalgau vor dem Baustellenbereich. Gute Fahrt!
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5: Ob Sonne oder Regen, Hauptsache nicht heiß. Der Dienstagnachmittag in Österreich. Fein, dass wir den gemeinsam verbringen mit dem besten Pop aus Österreich. Mit einem Musikwunsch geht's jetzt gleich mal rein in die nächste Stunde für den David aus Bad Waltersdorf, Falco Junge Römer. Ich bin Verena Saluke. Hi!

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Absoluter Kult 80er aus Österreich, Face of Love, Mo hier auf Radio Rot-Weiß-Rot. Nur wir versorgen euch rund um die Uhr mit 100% Musik aus Österreich, dem besten Pop aller Zeiten. Und da mixen wir gerne 80er, 90er, 2000er, ganz egal. Natürlich gibt es auch die ganz frischen Hits. Letztes Jahr hat ja Caro Fuchs mit ihrem Off im Kopf ordentlich für Wirbel gesorgt. Dabei hat sie 2025 auch noch einen anderen Song veröffentlicht. Der ist mindestens genauso gut, finde ich. Auch wenn er nicht so heißt. Taugt nicht.

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Ganz entspannter Austropop 2.0, Herr Huber, neu in unserer Playlist, voran. Müssen wir natürlich ein bisschen genauer hinschauen, wer Herr Huber eigentlich ist. In Wahrheit ist es nämlich nicht ein Herr, sondern es sind zwei und keiner davon heißt Huber, sondern Martin Leutzl und Kilian Fleischhacker. Einer aus der Steiermark, einer aus Niederösterreich haben sich jetzt zusammengetan und schauen, wo die Reise hingeht. Wir begleiten sie natürlich dabei, weil ich finde, sie klingen schon sehr vielversprechend. Ähnlich entspannt wie diese Herren hier. Wanda auf Radio Rot-Weiß-Rot.

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1: Bereit für einen kleinen Flashback in die frühen 2000er? Auch schon wieder knapp 20 Jahre her, dieser Song. Unfassbar. Hier sind Lautenberger Klug. Vergiss mich.

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1: Die Kaulitz-Brüder Bill und Tom bekommen 2027 eine vierte Staffel ihrer Reality-Serie Kaulitz und Kaulitz auf Netflix. Das kündigt der Streamingdienst heute an. Die Kameras begleiten die beiden zwischen Beruf, Privatleben und Zwillingsdasein. In der aktuellen dritten Staffel gibt es ja unter anderem eine Hochzeit an der Côte d'Azur zu sehen. Die Straße von Hormuz bleibt vorerst geschlossen. Das hat der Iran heute angekündigt. Die Meerenge soll erst wieder geöffnet werden, wenn die USA die Bedingungen eines vorläufigen Abkommens erfüllen. Dazu gehört unter anderem die Aufhebung der Seeblockade und der Sanktionen. Die Straße von Hormuz ist ja eine der wichtigsten Öltransportrouten der Welt. In den USA startet heute ein Milliardenprozess gegen den Facebook- und Instagram-Mutterkonzern Meta. Fast 200 Milliarden Dollar an Strafzahlungen werden gefordert. Mehrere US-Bundesstaaten werfen dem Konzern vor, Jugendliche süchtig nach den sozialen Medien gemacht zu haben. Der Prozess soll rund 6 Wochen dauern. Der City Airport Train stellt wegen der Streckensperre infolge eines Kabelbrands jetzt schon 2 Wochen früher als geplant auf einen Bustransfer im 12-Minuten-Takt um. Ab kommender Woche soll dann zur Haupttageszeit 5-mal pro Stunde ein Bus mit geplanter Fahrzeit von 21 Minuten in jede Richtung fahren. In den Randzeiten von 7 Uhr und nach 19 Uhr sollen die Busse jede Viertelstunde fahren.
2: Das sieht mal gut aus für die Alpen-Nordseite. Anhaltender Regen, kräftige Schauer zwischen Vorarlberg und dem Mostviertel. Leider in Wien, weiter östlich davon oder im Süden eher trocken. Morgen schon wieder heiß, 32 Grad sind möglich, Sonne überwiegt. Donnerstag wieder 30 plus, aber schwül und unbeständig. Vor allem nachmittags gewitteranfällig. Kurzes Update von den Straßen. Niederösterreich 1 Richtung Wien. Die Unfallstelle bei Losdorf ist geräumt. Der Stau löst sich auf. Nach Oberösterreich 1 Richtung Salzburg. Überlastung zwischen Asten und Traun. Und dann nochmal weiter vorne zwischen Mondsee und Thalgau Stau. A25 Richtung Linz. Sperre kurz nach Weißkirchen. Unfall ist der Grund. Auf der Ausweichstrecke gibt es Stau. Sperre auch auf der B309 bei Dietach. Gibt eine örtliche Umleitung. Und Salzburg 1 Richtung Wien. Überlastung und Stau zwischen Salzburg Nord und Wallersee. Gute Fahrt.
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4: Nur den besten Pop aus Österreich gibt's für eure Kaffeepause am Dienstag. Das ist Radio Rot-Weiß-Rot bei der Arbeit. Ich darf auch heute Richtung Kaffeeküche begleiten. Berina Saluke, mein Name. Und im besten Gesellschaftszimmer. Josch ist nämlich auch mit dabei. Mit einem Espresso und einem Chianti. Na dann, Prost.

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1: Declamoya mit der wohl unverschämtesten Frage überhaupt. Haben wir Frauen besonders gern, wenn man uns nach unserem Alter fragt. Aber die Angela wird es Ihnen verzeihen, der Song nämlich richtig gut. Neu hier bei uns auf Radio Rot-Weiß-Rot. Und bin schon gespannt, was von dem Duo aus Kärnten als nächstes kommt. Sehr vielversprechend.

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1: Mein persönliches Sommerhighlight 2026, Stand-Up-Paddeln im Fuschelsee. Boah, war das genial. Diesem türkisblauen Wasser, ringsrum die Kulisse, der Hammer. Ich meine, ja, unsere Seen generell der absolute Traum, keine Frage. Darum hat der Kofler jetzt dem Mondsee auch einen Song gewidmet. Wobei, da geht es weniger um einen See an sich, als mehr um einen Familienausflug dorthin und was da so alles schief gehen kann. Unterlegt mit feinstem Reggae, da hören wir jetzt gemeinsam rein.

0: Mann, es hier auf zum Grimassen schneiden.
1: Also, dass euch das nicht einmal normal aufführen könnt.
0: Wirklich. Zum Schama.

0: Schönen Dienstagnachmittag. Aktuell ist Rian ja mit dem Josh auf Tour gemeinsam. Im Studio war er auch schon mit anderen Kollegen. Und ich finde ja, die beste Kombi bisher ist Rian gemeinsam mit Alexander Eder. Also diese zwei Stimmen, die passen für mich zusammen wie die Faust aufs Auge. Hier sind sie gemeinsam mit Herzinfarkt.
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2: Der Bedarf an privater Nachhilfe ist weiterhin hoch. Laut dem aktuellen Nachhilfebarometer der Arbeiterkammer erhalten 32% aller Schülerinnen und Schüler Nachhilfe. Familien geben durchschnittlich 720 Euro pro Kind und Jahr für Nachhilfe aus. In Summe sind das pro Jahr 144 Millionen Euro für bezahlte Nachhilfe. In den USA startet heute ein Milliardenprozess gegen den Facebook- und Instagram-Mutterkonzern Meta. Fast 200 Milliarden Dollar an Strafzahlungen werden gefordert. Mehrere US-Bundesstaaten werfen dem Konzern vor, Jugendliche süchtig nach den sozialen Medien gemacht zu haben. Der Prozess soll rund 6 Wochen dauern. Die 18-jährige Löwin Nala ist im Zoo Salzburg verstorben. Sie litt an einer fortschreitenden Niereninsuffizienz. Nachdem eine Chance auf Heilung ausgeschlossen war, haben sich die Verantwortlichen dazu entschlossen, Nala nicht mehr aus der Narkose aufwachen zu lassen. Die Trauer bei den Mitarbeiterinnen und Mitarbeitern im Tiergarten Salzburg ist groß. Die Straße von Hormuz bleibt vorerst geschlossen. Das hat der Iran heute angekündigt. Die Meerenge soll erst wieder geöffnet werden, wenn die USA die Bedingungen eines vorläufigen Abkommens erfüllen. Dazu gehört unter anderem die Aufhebung der Seeblockade und der Sanktionen. Die Straße von Hormuz ist ja eine der wichtigsten Öltransportrouten der Welt.
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3: Die Wetteraussichten heute Abend sehr, sehr regnerisch für die Alpen-Nordseite. Da kommt endlich mal was. Schwerpunkt Salzkammer gut. Lokal leider aber auch Überflutungen, weil der Boden so ausgetrocknet ist. 11 bis 19 Grad die Tiefstwerte über Nacht. Morgen Badewetter, zeitweise Sonne, sehr trocken, vereinzelt nur mal Schauer, 32 Grad sind möglich. Bis zu 33 am Donnerstag, es ist schwül und unbeständig, das heißt gerade nachmittags gewitteranfällig. Das ist auf den Straßen los, Oberösterreich, A25 Richtung Linz, wegen der Unfallstelle noch immer die linke Spur gesperrt, halbe Stunde Zeitverlust. A7 in Linz Richtung Westautobahn, Stau ab Hafenstraße. Und Tangente in Wien Richtung Kagran, immer wieder Staus zwischen Hansenkurve und Knotenprater. Gute Fahrt!
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4: Kurz nach 5 haben wir es am Dienstagnachmittag. Ich bin Verena Saluken und ihr seid vielleicht schon unterwegs von der Arbeit heim, hoffentlich. Da begleiten wir euch super gern gleich wieder mit einem Live-Hit, weil darauf ist Verlass. Täglich um diese Uhrzeit gibt es bei uns Konzertfeeling pur. Diesmal von einem Austria 3-Konzert. In Kürze!

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1: 1997, Theater an der Wien. Das erste gemeinsame Live-Album ist da entstanden von Danzer Fendrich Ambros, also Austria 3. Natürlich haben sie damit gleich mal die Charts gestürmt, inklusive Stockerlplatz, eh klar. Aber es ist halt auch absoluter Kult, keine Frage. Genial, wenn man das vielleicht sogar selbst live erleben durfte. Wenn nicht, dann nehmen wir euch zumindest damit hin. Jetzt hier ist es lebe der Sport.

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1: Euer Feierabend am Dienstag hier auf Radio Rot-Weiß-Rot. Und da darf auch ich mir mal eine ganz kurze Pause gönnen. Freue ich mich sehr. Den nächsten Österneich-Hit, den moderiert nämlich der Sänger selber an und verrät uns auch gleich, worum es in dem Song geht. Praktisch.
2: Grüß euch, das ist der Thomas Klein. Und meine Oma hat zu mir immer gesagt, mach doch einfach das, worauf du Lust hast. Darüber habe ich einen Song geschrieben und den hört sie jetzt. Hier ist Bunter Vogel.
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0: 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Herrlich entspannt geht's also Richtung Couch und Fernseher. Die letzten Kilometer von der Arbeit heim, die genießen wir jetzt mit einem echten Austropop-Kultklassiker, was zum Mitsingen. Hier ist am Mensch möchte bleiben, Wolfgang Ambros, für euren Dienstagfeierabend auf Radio Rot-Weiß-Rotz. 100% Musik aus Österreich.
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1: Bei dem Cyberangriff auf die Arbeiterkammer Oberösterreich könnten auch Daten von rund 270.000 Mitgliedern der Arbeiterkammer Salzburg betroffen sein. Die Angreifer haben die Spuren gezielt verwischt. Deshalb kann derzeit nicht festgestellt werden, ob die Datensätze tatsächlich betroffen sind. In den Datensätzen sind neben Namen und Adressen auch der Betrieb sowie die Sozialversicherungsnummer enthalten. Die 18-jährige Löwin Nala ist im Zoo Salzburg verstorben. Sie litt an einer fortschreitenden Niereninsuffizienz. Nachdem eine Chance auf Heilung ausgeschlossen war, haben sich die Verantwortlichen dazu entschlossen, Nala nicht mehr aus der Narkose aufwachen zu lassen. Die Trauer bei den Mitarbeiterinnen und Mitarbeitern im Tiergarten Salzburg ist groß. Der City Airport Train stellt wegen der Streckensperre infolge eines Kabelbrands jetzt schon 2 Wochen früher als geplant auf einen Bustransfer im 12-Minuten-Takt um. Ab kommender Woche soll dann zur Haupttageszeit 5-mal pro Stunde ein Bus mit geplanter Fahrzeit von 21 Minuten in jede Richtung fahren. In den Randzeiten von 7 Uhr und nach 19 Uhr sollen die Busse jede Viertelstunde fahren. Madonna hat heuer die meisten Nominierungen für die MTV Video Music Awards bekommen. 40 Jahre nach ihrem legendären Auftritt bei der ersten VMA-Show ist sie mit 11 Nominierungen die Favoritin. Taylor Swift, die zuletzt die umsatzstärkste Konzerttournee aller Zeiten abgeschlossen hat, liegt mit 9 Nominierungen knapp dahinter.
2: Richtig frisch ist das heute und es bleibt auch nass zwischen Vorarlberg und Salzburg in der Gegend zwischen Kärnten und Wien. Regnet es nur vorübergehend oder bleibt ganz trocken. Morgen am Mittwoch einiges mehr an Sonne und vor allem wieder sehr viel wärmer. Am Anfang des Tages kann es in Salzburg, Oberösterreich und auch in der Steiermark noch kurz regnen. Der Donnerstag weiter heiß, aber wieder unbeständiger. Das tut sich auf den Straßen am Dienstagabend. Oberösterreich A7 Richtung A1 ab der Hafenstraße ein Plus von 20 Minuten. Tiroler 12 Richtung Bregenz bei Völs sind es 15 Minuten plus. Und auf der Zillertalstraße taleinwärts ab Straß ebenfalls 15 Minuten plus. Niederösterreich Donaubrücke Mauthausen in beiden Richtungen ein Plus von 20 Minuten. Genauso wie auf der Tangente Richtung Kagran zwischen der Hansonkurve und dem Knoten Kaisermühlen. Gute und sichere Fahrt.
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3: Hey, willkommen im wohlverdienten Dienstagfeierabend. Schön, dass wir den gemeinsam verbringen. Rina Saluke für euch im Studio und ich freue mich in dieser Stunde besonders auf Out of Order, auf Andy Baum und auf ihn hier. Das ist Marc. 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

Ich finde es immer wieder faszinierend, wie viel Talent eigentlich in unserem schönen Land schlummert. Und das nicht immer nur in den Großstädten wie Wien, Linz und Graz, sicher da auch, keine Frage. Aber halt nicht nur. Manchmal reicht es auch, wenn man in die Nachbarortschaft schaut, so wie im Fall von Verena Garibo. Die wohnt tatsächlich bei mir ums Eck in der Tullner Region und die hat sich dort mit ihrer Musik auch schon einen Namen gemacht. Jetzt wird es aber Zeit, dass den mal ganz Österreich kennenlernt. Hier ist sie mit So wie es früher war. Verena Garibo.

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Wenn österreichische Musik so gar nicht nach Österreich klingt. Samurai ERV, hier bei uns auf Radio Rot-Weiß-Rot. Und auch der Reinhard Fendrich bringt uns Urlaubsfeeling, allerdings nicht fernöstliches, sondern spanisches. Hier ist er mit Soy Tu Vida.

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2: Bei dem Cyberangriff auf die Arbeiterkammer Oberösterreich könnten auch Daten von rund 270.000 Mitgliedern der Arbeiterkammer Salzburg betroffen sein. Die Angreifer haben die Spuren gezielt verwischt. Deshalb kann derzeit nicht festgestellt werden, ob die Datensätze tatsächlich betroffen sind. In den Datensätzen sind neben Namen und Adressen auch der Betrieb sowie die Sozialversicherungsnummer enthalten. Der Bedarf an privater Nachhilfe ist weiterhin hoch. Laut dem aktuellen Nachhilfebarometer der Arbeiterkammer erhalten 32% aller Schülerinnen und Schüler Nachhilfe. Familien geben durchschnittlich 720 Euro pro Kind und Jahr für Nachhilfe aus. In Summe sind das pro Jahr 144 Millionen Euro für bezahlte Nachhilfe. Madonna hat heuer die meisten Nominierungen für die MTV Video Music Awards bekommen. 40 Jahre nach ihrem legendären Auftritt bei der ersten VMA-Show ist sie mit 11 Nominierungen die Favoritin. Taylor Swift, die zuletzt die umsatzstärkste Konzerttournee aller Zeiten abgeschlossen hat, liegt mit 9 Nominierungen knapp dahinter. Der City Airport Train stellt wegen der Streckensperre infolge eines Kabelbrands jetzt schon 2 Wochen früher als geplant auf einen Bustransfer im 12-Minuten-Takt um. Ab kommender Woche soll dann zur Haupttageszeit 5-mal pro Stunde ein Bus mit geplanter Fahrzeit von 21 Minuten in jede Richtung fahren. In den Randzeiten von 7 Uhr und nach 19 Uhr sollen die Busse jede Viertelstunde fahren.
3: Nass ist das heute und wird jetzt langsam ein bisschen besser. Aber vor allem zwischen Vorarlberg und Salzburg Regen, aber auch in der Steiermark in Graz bei nur 20 Grad und 17 in Salzburg. Morgen wieder sommerliche Temperaturen bis zu 32 Grad zwischen Salzburg bis Mariazell, aber auch ein bisschen Regen in der Früh. Und dann wird es aber auch da deutlich besser. Unbeständiger der Donnerstag. 3 Meldungen gibt's für den Feierabend. Wien-Tangente Richtung Kagran ab der Hansornkurve ein Plus von 15 Minuten. Auf der Nordbrücke ist die Abfahrt auf die Brünnerstraße gesperrt. Auf der Ausweichstrecke dauert's 15 Minuten länger. Steiermark-Graz auf der Grazer Ringstraße am Südring vor der Baustelle ebenfalls noch ein Plus von 15 Minuten. Ansonsten läuft's, gute und sichere Fahrt.
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4: Servus, Verena Saluke für euch da. Das ist der Dienstagfeierabend mit dem besten Pop aus Österreich. Wir starten gleich mal rein in diese Stunde mit einem Kultklassiker. Hier ist Boris Bukowski. Trag meine Liebe wie einen Mantel.

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0: Wenn Willi Resetaritz, also der Osman Kurti, zu deinem engsten Freundeskreis gehört hat, dann hast du schon gewonnen eigentlich, oder? Rubin, Singer-Songwriter aus Wien, hatte genau dieses Glück und baut da jetzt auch ein bisschen drauf auf, weil er jetzt so richtig durchstarten will mit seiner Musik. Und selbstverständlich supporten wir ihn dabei, klar. Ist dieses Wochenende zu Gast in Österreich unterwegs und erzählt uns da mehr über diese ganz besondere Verbindung.
1: Ich habe halt wirklich früh angefangen mit ihm zu musizieren und er hat natürlich als der Mensch, der er war, sehr stark abgefärbt. Und der Willi war halt doch auch eine Art musikalischer Ziehvater und eine Konstante auch in meinem Leben. Ich habe sehr gern von ihm gelernt, nicht nur musikalisch, sondern auch menschlich.
0: Großartiges Interview. Unbedingt einschalten gibt's kommenden Sonntag um 14 Uhr nur hier bei uns auf Radio Rot-Weiß-Rot.

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beste Jugenderinnerung, oder? Ein Song und schon sitzt man wieder im Bus nach Obertauern zum Schulskikurs. Ein Bus voller 14-jähriger Sängerinnen und Sänger, die alle drauf losbrüllen, ich stehe in der Hitz, Santa Strada del Sole. Ja, großartig. Das ist die Magie von 100% Musik aus Österreich. Willkommen hier auf Radio Rot-Weiß-Rot. Feinen Dienstagfeierabend.

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1: Schwere Vorwürfe rund um das rechtskräftige Urteil gegen Ex-Finanzminister Karl-Heinz Grasser in der Buwok-Affäre. Mit gefälschten Unterlagen ist eine Bestechlichkeit der Buwok-Richterin behauptet worden. Das berichten die APA und der Falter. Ein angeblicher IT-Forensiker hat angegeben, er könne die Befangenheit der Richterin beweisen. Der mutmaßliche Fälscher soll dafür Geld von Grassers Anwälten bekommen haben. Er sitzt nun in Untersuchungshaft und belastet Grassers Anwälte. Diese bestreiten die Geldflüsse, aber das Ermittlungsverfahren gegen die Richterin ist eingestellt worden. Bei dem Cyberangriff auf die Arbeiterkammer Oberösterreich könnten auch Daten von rund 270.000 Mitgliedern der Arbeiterkammer Salzburg betroffen sein. Die Angreifer haben die Spuren gezielt verwischt. Deshalb kann derzeit nicht festgestellt werden, ob die Datensätze tatsächlich betroffen sind. In den Datensätzen sind neben Namen und Adressen auch der Betrieb sowie die Sozialversicherungsnummer enthalten. Die Hochzeit mit Sängerin Dua Lipa war für den britischen Schauspieler Callum Turner der schönste Tag seines Lebens. Das hat der 36-Jährige in einem Interview verraten. Unklar ist, ob er damit die private Trauung der beiden Ende Mai in London oder die anschließende Mega-Hochzeitsparty auf Sizilien meint. Der City Airport Train stellt wegen der Streckensperre infolge eines Kabelbrands jetzt schon 2 Wochen früher als geplant auf einen Bustransfer im 12-Minuten-Takt um. Ab kommender Woche soll dann zur Haupttageszeit 5-mal pro Stunde ein Bus mit geplanter Fahrzeit von 21 Minuten in jede Richtung fahren. In den Randzeiten von 7 Uhr und nach 19 Uhr sollen die Busse jede Viertelstunde fahren.
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2: Richtig frisch ist das heute und es bleibt auch nass zwischen Vorarlberg und Salzburg in der Gegend zwischen Kärnten und Wien. Regnet es nur vorübergehend oder bleibt ganz trocken. Morgen am Mittwoch einiges mehr an Sonne und vor allem wieder sehr viel wärmer. Am Anfang des Tages kann es in Salzburg, Oberösterreich und auch in der Steiermark noch kurz regnen. Der Donnerstag weiter heiß, aber wieder unbeständiger. Auf der Nordbrücke ist die Abfahrt auf die Brünnerstraße gesperrt. Auf der Ausweichstrecke dauert es 15 Minuten länger. Ansonsten läuft's, gute und sichere Fahrt.
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